0: fortzusetzen.
1: Der Kampf um die Straße von Hormus spitzt sich wieder zu. Zum dritten Mal in einer Woche ist es zu gegenseitigen Angriffen des Iran und der USA gekommen. Die iranische Führung erklärte die Meerenge erneut für gesperrt. Von der US-Armee heißt es, der Verkehr fließt. Nach den Kürzungen beim Elterngeld plant Bundesfamilienministerin Prien den nächsten Einschnitt. Der Unterhaltsvorschuss für Alleinerziehende soll eingeschränkt werden. Colin Mock mit den Einzelheiten.
2: Der soll künftig nur noch für Kinder bis einschließlich 15 Jahren ausgezahlt werden, heißt es jetzt aus Priens Ministerium. Aktuell wird der Unterhaltsvorschuss bis zum Ende des 18. Lebensjahres gezahlt, wenn der unterhaltspflichtige Elternteil entweder nicht zahlt, nicht bekannt oder verstorben ist. Ein entsprechender Gesetzentwurf mit den neuen Plänen soll demnächst vorliegen. Hintergrund seien, wie auch beim Elterngeld, die Sparvorgaben an den Bundeshaushalt.
1: In Thailand sind bei einem Brand in einer Bar offenbar zahlreiche Menschen gestorben. Örtliche Medien berichten von mindestens 30 Todesopfern. Die Bar liegt in einem auch bei Touristen beliebten Teil von Bangkok. Warum das Feuer ausbrach, ist bisher nicht bekannt. Für Alexander Zverev ist der Traum vom Wimbledon-Sieg geplatzt. Deutschlands aktuell bester Tennisspieler hat das Finale gegen den Weltranglisten-Ersten Jannik Sinner mit 1:3 nach Sätzen verloren. Für den Italiener ist es die Titelverteidigung.

0: Moin moin allerseits und herzlich willkommen bei Backstage, der Sendung für Trash, Kitsch und Kult und mit der Musik aus 6 Jahrzehnten Rock- und Popgeschichte. Mein Name ist Thorsten Schmidt und heute gibt es wieder mal Geschichten und Musik aus dem Star Club.
1: Wieso? Schon wieder Beat Club?

Nein, liebe Uschi, heute geht es mal nicht um den Beat Club, heute geht es um den Star Club, den legendären Konzertsaal in den 60er Jahren in Hamburgs Amüsierviertel St. Pauli in der Großen Freiheit 39. Und für alle diejenigen, die sich in Hamburg nicht so gut auskennen, die Große Freiheit ist eine Seitenstraße der Reeperbahn. Und dort sind alle Größen der 60er Jahre aufgetreten mit Beat und Rock'n'Roll. Und das hat der Star Club mit dem Beat Club gemeinsam, denn dort sind ja auch alle Größen der 60er Jahre aufgetreten mit Beat und Rock'n'Roll. Und so soll es auch in dieser Sendung sein, dass wir uns an einige erinnern, die im Star Club und im Beat Club aufgetreten sind mit Beat und Rock'n'Roll.

0: Chuck Berry machte den Auftakt und er besang die Sweet Little 16 und süße kleine 16-Jährige waren es, die in den 60er Jahren vor dem Fernseher saßen und den Beat Club schauten oder sie kamen zu den vielen, vielen Konzerten in den Hamburger Star Club, allerdings dort nur bis 22 Uhr, denn um 22 Uhr, da gab es diese Durchsage und an die konnten sich George Harrison und Paul McCartney noch Jahre später erinnern.
1: Meine Damen und Herren, wir machen eine jugendliche Kontrolle. Wow, eine Ausweiskontrolle. Alle Jugendlichen unter 18 Jahren müssen dieses Lokal verlassen.
2: 18 Jahre alt. Müssen dieses Lokal verlassen. Ja.
1: Wir machen eine Ausweiskontrolle.
0: In dieser Stunde gibt es also Bands und Interpreten, die sowohl im Star Club wie auch im Beat Club aufgetreten sind. Und es gibt auch wieder einige Originalansagen aus dem Beat Club von den Moderatoren Gerd Augustin und Uschi Nerke.

0: Ja, das war eine Wucht, was? Da können, glaube ich, Generationen hiesiger Unterhaltungskünstler und andere Sportler einiges lernen. So, nun wieder unsere Postecke. Da gibt es vor allem einige Briefe, die uns in Erstaunen versetzen. Wir haben doch am Anfang des letzten Beatclubs einige Karten und Briefe von euch gezeigt. Die Reaktion war, dass diesmal bei der Post, übrigens haben wir allmählich schon über 7000 Zuschriften, immer wieder die Bitte auftauchte, zeigt nicht unseren Brief im Fernsehen, sagt nicht unseren Namen, wir bekommen sonst Schwierigkeiten zu Hause, auf der Arbeit, in der Schule oder sonst wo. Diese Auswüchse von Intoleranz sind doch eigentlich sehr, sehr traurig.
1: Ihr kennt sie alle, es sind Dave, Dee und Co. Und ihre Platte Touch Me.

Viele englische Bands gastierten im Star-Club, oft über mehrere Tage oder Wochen. Und wann immer es zeitlich passte, kamen diese Bands am Samstagnachmittag zur Beat-Club-Sendezeit von Hamburg nach Bremen gerauscht, haben ihren neuesten Hit im Fernsehen präsentiert und standen dann abends wieder auf der Bühne im Star-Club. Und dabei hat Sigi Loch eine ganz große Rolle gespielt. Er stand damals am Anfang seiner Karriere als Produzent und Labelmanager und er hatte einen alten VW-Bus. Und mit dem brachte er höchstpersönlich die Bands nach Bremen. Dieser Shuttle-Service war nicht so ganz ohne eigenes Interesse, denn Sigi Loch war damals bei der Plattenfirma Philips beschäftigt und er hatte seinen Arbeitgeber überreden können, ein eigenes Plattenlabel zu gründen, die Star Club Records, und auf diesem Label erschienen dann die Platten der Bands, die im Star Club Furore machten: Dave die Dozy Bicky McIntitch, die Rattles, die Waymo 4, die Liverbirds, die Walker Brothers, Lee Curtis, Ian and the Zodiacs und die Pretty Things. 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

Nach Ian and the Zodiacs jetzt schnell eine kleine Postecke. Vor allem eine Karte hat uns besonders viel Freude gemacht. Liebes Fernsehen, habe heute am Sonnabend Ihre Beatclub-Sendung gesehen. Mir hat diese Sendung sehr gefallen. Ich bin jetzt 95 Jahre alt, 1870 geboren, da wollen beim Tanzen die Beine nicht mehr so. Nach dieser Sendung habe ich es auch im Rücken. Trotzdem, macht weiter so, Ihr Wilhelm Hellwig. Vielen, vielen Dank und hoffentlich können wir Ihnen in Zukunft auch weiterhin so viel Freude machen. Ihr anderen habt sicher Verständnis, dass wir nicht jede Karte und jeden Brief einzeln beantworten könnten. Sonst säßen wir morgen noch hier. Und jetzt die Pretty Things mit ihrem neuesten Hit Midnight to Six Men.

Einen großen Anteil daran, dass so viele Bands aus England und dass so viele Bands speziell aus Liverpool in den Star Club und dann auch in den Beat Club kamen, hatte Brian Epstein, der Manager der Beatles. Wenn eine Band bei ihm unter Vertrag stand, dann war das ein Gütesiegel. Diese Bands wurden blind gebucht, die brauchte man sich vorher gar nicht anzuhören. Wer es geschafft hatte, bei Brian Epstein zu unterschreiben, der hatte eine Karriere sicher. Meistens jedenfalls, denn Brian Epstein nahm immer mehr Gruppen unter Vertrag, sodass er sich gar nicht um alle wirklich kümmern konnte, neben den Beatles. Die WMO4 kamen auch aus Liverpool und sie wurden auch von Brian Epstein gemanagt und sie hatten einen eigenen Stil entwickelt. Sie spielten überhaupt gar keinen typischen Mercy Beat, sondern sie mischten Rock'n'Roll mit Blues und Jazz. Und das funktionierte in England überhaupt nicht. Brian Epstein schickte die WMO4 nach Hamburg und im Star Club, da schlugen sie ein wie eine Bombe. Und deshalb durften sie dann auch viermal im Beat Club auftreten. Die WMO4, die lösten ihren Vertrag mit Brian Epstein und sie blieben in Hamburg. Colin Manley starb 1999, Tony Ashton starb 2001 und der Schlagzeuger Roy Dyke, der lebt immer noch in Hamburg und mischt ab und zu in der Hamburger Musikszene mit. Schön.

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2: Mit KI-Support. Wolkig geht's gerade vor allem im Nordosten weiter. Im Nordwesten kann auch mal Nebel auftauchen. Sonst ist der Himmel oft klar oder nur leicht bewölkt. Dazu liegen die Temperaturen aktuell zwischen 20 und 12 Grad. Später am Tag bleibt's meistens trocken. An der Ostsee kann aber auch mal ein Schauer runterkommen. Die Höchstwerte liegen dann bei 25 bis 36 Grad.
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4: Am Schlagzeug sitzt Roy. An der Orgel Tony. Lead-Gitarre macht Colin. Und am Bass ist Phil. Gemanagt wird die Band übrigens von Brian Epstein, dem Manager der Beatles.

Gary and the Pacemakers waren die zweite erfolgreiche Mercy Beat Band aus Liverpool nach den Beatles und sie waren die zweite Band, die Manager Brian Epstein unter Vertrag nahm, nach den Beatles. Und sie waren die erste Band aus Liverpool mit einer Nummer 1 in der englischen Hitparade vor den Beatles und mit einem Song, den die Beatles damals nicht aufnehmen wollten, nämlich mit How Do You Do It. Gary and the Pacemakers waren mehrfach im Starclub zu Gast und sie kamen dann in den Beat Club 3 mit ihrem Mega-Hit Ferry Cross the Mersey.

Jawohl, wir haben schon wieder Halbzeit und heute, da hören wir Bands und Interpreten, die sowohl im Star-Club wie auch im Beat-Club aufgetreten sind in den 60er Jahren. Und der Mikrofon ist immer noch Thorsten Schmidt. Und wie immer an dieser Stelle erlaube ich mir einen Hinweis in eigener Sache und heute sind es sogar zwei Hinweise. Zum einen, das Buch zum Beat Club ist wieder da, 50 Jahre Beat Club, alle Sendungen, alle Stars, alle Songs und dazu gibt es jede Menge Fotos, Interviews mit Musikern, die im Beat Club aufgetreten sind und viele, viele Raritäten aus dem Archiv von Radio Bremen. Ja, und heute habe ich auch noch einen zweiten Buchtipp für euch. Ein antiquarisches Buch, es ist schon fast 20 Jahre alt, über den Fotografen Günther Zint. Und der war in den 60ern der Hausfotograf im Hamburger Star-Club. Und all die Bands, die dort aufgetreten sind, die hatte er vor seiner Kamera. Das Buch heißt Günther Zint, Portrait of Music. Und in diesem Buch, da findet man die 80 schönsten Fotos aus seinem Archiv. Und da ist alles dabei, was im Star-Club aufgetreten ist und Rang und Namen hatte. Dave D, Dozy, Pike, Mick & Titch, die Rattles, die Lords, die Spencer Davis Group, Screaming Lord Sutch, Jimi Hendrix und viele, viele mehr. Und auch die Beatles, die Doors, die Rolling Stones, alle sind sie in diesem Buch zu sehen. Günther Zint, Portrait of Music, heißt es, ist es längst vergriffen, aber ich habe noch ein paar im Keller gefunden und wer ein Interesse hat an diesem Buch, der schreibe mir doch bitte eine E-Mail an meinemeinung@musikausstudiobremen.de.

0: Dankeschön. Thank you so much.
1: Die Searchers mit einer Live-Aufnahme aus dem Star-Club aus dem Jahre 1964. Im Beat-Club waren die Searchers erst einige Jahre später. Auch die Searchers kamen aus Liverpool und die Liverbirds ebenso. Aber während die Searchers zu den erfolgreichen Merseybeat-Bands zählen und mit Sweets for My Sweet eine Nummer-1-Hit in der englischen Hitparade feiern konnten, ging es den Liverbirds wie den Wham-O vor. Sie hatten wenig Erfolg in ihrer Heimat und wurden dann aber im Hamburger Star-Club zur großen Sensation. Denn die Liverbirds waren die erste reine Frauenband der Rockgeschichte. Ihre Platten haben sie allesamt in Deutschland aufgenommen für das Star-Club-Label und sie kamen sogar in die deutsche Hitparade. Ihr Diddly Daddy kletterte bis auf Platz 33 der deutschen Charts.

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2: Als nächste Band haben wir vier Damen aus Liverpool, die Liverbirds.

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1: Thank you, Sharon.
2: Thank you, sir.
3: Guten Tag, liebe Freunde zu Hause an dem Bildschirm und natürlich auch hier im Saal. Wir melden uns heute von Swing Time aus Hamburg. Und als erstes hörtet ihr Lee Curtis und die All Stars mit Looking Back. Damit sind bestimmt viele Wünsche vieler Fans.

Noch einmal Lee Curtis mit One Night. Und Lee Curtis war der Einzige, der Songs von Elvis singen konnte, ohne sich dabei bis auf die Knochen zu blamieren, weil er die Stimme dafür hatte. Lee Curtis war weitaus häufiger als die besungene One Night im Starclub und jahrelang stritt er sich mit Tony Sheridan darüber, wer denn wohl am häufigsten im Starclub aufgetreten sei, bis ein Fan es mal nachgezählt hat. Lee Curtis gab die meisten Konzerte im Starclub, über 700 Mal stand er dort wohl auf der Bühne. Lee Curtis kam ebenfalls aus Liverpool nach Hamburg und blieb hier bis heute und ab und zu tritt er immer noch auf und fasziniert seine alten und neuen Fans mit dem Satz, mit dem er seine Zugaben beendet: Hamburg, ich liebe du. 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

Das ist Herbert, das ist Dicky, das ist Achim und das ist Rugi. So, und jetzt spielen die Rattles She's the One aus ihrem Film, selbst komponiert. Der Titel. One, two, three.

Hurra, die Rattles kommen. So hieß der Kinofilm der Rattles und so dachten auch die Fans vor dem Beat Club 3. Denn in diesem Beat Club, da waren die Rattles dabei, damals noch mit ihrem Sänger Achim Reichel. Kurz danach wurde Achim zur Bundeswehr eingezogen und er musste die Band verlassen. Keine Frage, das war ein großer Karriereknick für Achim Reichel, aber er ertrug es wie ein Mann.

So, das war's also für heute mit Bands und Interpreten, die sowohl im Starclub wie auch im Beatclub aufgetreten sind. Und was wir da alles so gehört haben, das könnt ihr auf der Playliste zur Sendung noch einmal nachlesen. Und diese Playliste, die gibt es wie immer im Internet unter www.musikausstudiobremen.de. Und dort findet ihr dann weitere Informationen über die gespielten Songs und auch ganz viele Plattencover aus den 60ern. Ich verabschiede mich mit den Everly Brothers und mit ihrem allerersten Hit aus dem Jahr 1957. Und als die Everlys dann im Jahre 72 im Beatclub waren, da wurde dieses Lied noch einmal aufgenommen, allerdings nicht gesendet. Dafür hören wir es heute. Bye bye love. Mein Name ist Thorsten Schmidt und ich sage wie immer Tschüss und bye bye.

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1: Im Studio Silas Quiring. Endlich ist etwas passiert, das sagt Bundespräsident Steinmeier zum Reformpaket der Bundesregierung. Er lobte im ZDF-Sommerinterview mit einem Fußballvergleich die Pläne. Die Koalition habe gerade die reine Defensive verlassen und sei ins Vorwärtsspiel gekommen, so Steinmeier. Mit Blick auf die Außenpolitik betont er die Distanz zu den USA unter Donald Trump und sagt weiter:
2: Die Großmächte können in einer Welt ohne Recht und Regeln leben, können sogar eine Weile davon profitieren. Wir können das nicht. Wir brauchen eine internationale Ordnung. Wir brauchen Recht und Regeln. Und deshalb ist meine dringende Empfehlung: Wir sollten uns diesem neuen Zeitgeist der Rücksichtslosigkeit nicht anschließen. Wir sollten ein europäisches Modell dagegen halten.
1: Der Iran-Krieg ist dabei erneut zu eskalieren. Zum dritten Mal in wenigen Tagen haben die USA Ziele entlang der iranischen Küste bombardiert. Ziel sei es, Angriffe auf Handelsschiffe in der Straße von Hormus zu verhindern. Teheran nahm wiederum amerikanische Ziele in den Golfstaaten ins Visier. Für die VW-Beschäftigten geht's mit einem großen Fragezeichen in die Sommerferien. Gespart werden muss, aber Werksschließungen nicht unbedingt, sagt Konzernchef Blume. Einzelheiten von Fabian Hoffmann.
3: Auf der Kippe stehen die Werke in Zwickau, Emden, Hannover und Neckarsulm und auch zigtausende Jobs. Nun der VW-Chef in der Bild am Sonntag. Es gibt intelligentere Lösungen, als Werke zu schließen. Sein Plan ist es, die Produktionskosten in den Werken weiter zu senken. Da habe man zuletzt schon viel erreicht und die Kosten um ein Fünftel gedrückt. Zuversichtlich stimmt Blume auch, dass sich die E-Autos von VW immer besser verkaufen.
1: Die nächste Hitzewelle ist da, vor allem im Südwesten Deutschlands. Ganz so heftig wie im Juni soll es aber nicht werden. Auch die gefühlte Temperatur ist wegen der trockeneren Luft deutlich niedriger. Die Trockenheit bringt aber andere Probleme mit sich. Die Waldbrandgefahr steigt. Nach seinem Sieg bei den French Open hat Tennisstar Alexander Zverev bei Wimbledon nicht nachlegen können. Der 29-Jährige hat das Finale gegen den Weltranglisten-Ersten und Titelverteidiger Jannik Sinner aus Italien verloren.

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1: Mit KI-Support. Wolkig geht's gerade vor allem im Nordosten weiter. Im Nordwesten kann auch mal Nebel auftauchen. Sonst ist der Himmel oft klar oder nur leicht bewölkt. Dazu liegen die Temperaturen aktuell zwischen 20 und 12 Grad. Später am Tag bleibt's meistens trocken. An der Ostsee kann aber auch mal ein Schauer runterkommen. Die Höchstwerte liegen dann bei 25 bis 36 Grad.

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1: Im Studio Silas Quiring. Lob von Bundespräsident Steinmeier für die Bundesregierung und ihr Reformpaket. Im ZDF bemüht er einen Fußballvergleich und sagt, die Koalition habe gerade die reine Defensive verlassen und sei ins Vorwärtsspiel gekommen. Und weiter.
2: Es könnte sein, dass wir gerade eine neue Phase erleben. Will sagen, dass man die Selbstblockade innerhalb der Koalition aufgehoben hat, aufgelöst hat und hoffentlich aus den beschlossenen Paketen, die jetzt auf dem Weg sind, auch die Lust an der Gestaltung zurückgewinnt. Das ist das, was mindestens erforderlich ist, um diesen Weg der Reformen fortzusetzen.
1: Der Kampf um die Straße von Hormuz spitzt sich wieder zu. Zum dritten Mal in einer Woche ist es zu gegenseitigen Angriffen des Iran und der USA gekommen. Die iranische Führung erklärte die Meerenge erneut für gesperrt. Von der US-Armee heißt es, der Verkehr fließt. Nach den Kürzungen beim Elterngeld plant Bundesfamilienministerin Prien den nächsten Einschnitt. Der Unterhaltsvorschuss für Alleinerziehende soll eingeschränkt werden. Colin Mock mit den Einzelheiten.
3: Der soll künftig nur noch für Kinder bis einschließlich 15 Jahren ausgezahlt werden, heißt es jetzt aus Priens Ministerium. Aktuell wird der Unterhaltsvorschuss bis zum Ende des 18. Lebensjahres gezahlt, wenn der unterhaltspflichtige Elternteil entweder nicht zahlt, nicht bekannt oder verstorben ist. Ein entsprechender Gesetzentwurf mit den neuen Plänen soll demnächst vorliegen. Hintergrund seien, wie auch beim Elterngeld, die Sparvorgaben an den Bundeshaushalt.
1: In Thailand sind bei einem Brand in einer Bar offenbar zahlreiche Menschen gestorben. Örtliche Medien berichten von mindestens 30 Todesopfern. Die Bar liegt in einem auch bei Touristen beliebten Teil von Bangkok. Warum das Feuer ausbrach, ist bisher nicht bekannt. Für Alexander Zverev ist der Traum vom Wimbledon-Sieg geplatzt. Deutschlands aktuell bester Tennisspieler hat das Finale gegen den Weltranglisten-Ersten Jannik Sinner mit 1:3 nach Sätzen verloren. Für den Italiener ist es die Titelverteidigung.
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4: Mit KI-Support. Wolkig geht's gerade vor allem im Nordosten weiter. Im Nordwesten kann auch mal Nebel auftauchen. Sonst ist der Himmel oft klar oder nur leicht bewölkt. Dazu liegen die Temperaturen aktuell zwischen 20 und 12 Grad. Später am Tag bleibt's meistens trocken. An der Ostsee kann aber auch mal ein Schauer runterkommen. Die Höchstwerte liegen dann bei 25 bis 36 Grad.
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1: Im Studio Silas Quiring. Der Kampf um die Straße von Hormuz spitzt sich wieder zu. Zum dritten Mal in einer Woche ist es in der Region zu Angriffen gekommen. Die USA attackierten militärische Ziele entlang der iranischen Küste. Ziel sei es eigenen Angaben nach, Angriffe auf Handelsschiffe in der Meerenge zu verhindern. Teheran nahm wiederum amerikanische Ziele in den Golfstaaten ins Visier. Außerdem erklärte die iranische Führung die Straße von Hormuz erneut für gesperrt. Von der US-Armee heißt es, der Verkehr fließt. Endlich ist etwas passiert, sagt Bundespräsident Steinmeier zum Reformpaket der Bundesregierung. Er lobt im ZDF-Sommerinterview die Pläne und hofft, dass die Selbstblockade innerhalb der Koalition vorbei ist und die Lust am Gestalten zurück. Steinmeier sagt:
2: Die Koalition hat gerade die reine Defensive verlassen und ist ins Vorwärtsspiel gekommen. Aber ganz im Ernst, ich empfehle wirklich, dass wir in diesen Sommer mit etwas mehr Zuversicht gehen, als uns das in den letzten Sommern in der Tat erlaubt war.
1: Die nächste Hitzewelle ist da. Vor allem im Südwesten Deutschlands waren schon bis zu 35 Grad drin. In den nächsten Tagen wird es noch etwas mehr, allerdings nicht ganz so heftig wie im Juni. Und wegen der trockeneren Luft bleiben auch die gefühlten Temperaturen deutlich darunter. Die Trockenheit bringt aber andere Probleme mit sich. Die Waldbrandgefahr steigt in Teilen Brandenburgs und Regionen im Südwesten teilweise auf die höchste Stufe. Wenn ein Elternteil seinen Unterhaltspflichten nicht nachkommt, springt der Staat ein, bald aber wohl nicht mehr so lang. Familienministerin Prien will den Unterhaltsvorschuss einschränken. Statt wie bisher bis zum Ende des 18. Lebensjahres soll er nur noch für Kinder bis einschließlich 15 ausgezahlt werden. Nach seinem Sieg bei den French Open hat Tennisstar Alexander Zverev bei Wimbledon nicht nachlegen können. Der 29-Jährige hat das Finale gegen den Weltranglisten-Ersten und Titelverteidiger Jannik Sinner aus Italien verloren.
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3: Mit KI-Support. Wolkig geht's in den Morgen, im Norden teils auch noch etwas neblig anfangs. Später bleibt's da eher grau und ab und zu sind Schauer oder Gewitter drin. Sonst setzt sich trockenes Sommerwetter durch. Dazu wird's richtig heiß mit 30 bis 36 Grad. Morgen erst meist freundlich, später mehr Wolken und vor allem in den Bergen vereinzelt kräftige Gewitter, maximal wieder bis 36 Grad.

0: Wetter, so der Ort ist tot.
1: Ich denke, dass viele Wengeraner nach Bommern fahren, um da einzukaufen. Aber ich glaube, von Bommern kommt hier keiner groß nach Wengern, weil hier ist ja nicht viel.
0: Die Kaiserstraße ist tot, aber auch die Königstraße, da ist gar nichts mehr. Da ist gar nichts mehr. Alles weg.
1: Eine Dame von Welt findet in Wetter oder Wengern keine Kleidung.
2: Sie können die Königstraße runtergehen, da ist fast gar nichts mehr. Die Veteraner sind also sehr stur, dass sie also gerne Geschäfte haben möchten. Aber wenn kleine Geschäfte aufmachen, werden die auch selten genutzt.
0: Wenn ich kein Auto hätte, dann könnte ich gar nicht mehr hier wohnen, glaube ich. Ich weiß es nicht. Ohne Auto sind sie hier verraten und verkauft.
3: Wir haben eine gute Einkaufskultur, Einkaufskultur, Einkaufskultur.
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1: Im Studio Holger Dilk. Rauchen könnte in Deutschland bald noch deutlich teurer werden. Die Bundesregierung will die Tabaksteuer laut Redaktionsnetzwerk Deutschland offenbar stärker erhöhen als geplant. Mehr von Silas Quiring.
2: Von jetzt etwa 8 Euro pro Schachtel soll der Preis demnach bis 2030 schrittweise auf fast 12 Euro steigen. Das wären nochmal 40 Cent mehr als zuletzt vom Kabinett beschlossen. Auch beim losen Tabak zum Selbstdrehen ist ein zusätzlicher Anstieg angedacht. Gestopft werden soll mit den zusätzlichen Einnahmen nämlich auch eine Lücke im Bundeshaushalt. Gleichzeitig diene die Steuer aber auch dem Schutz der öffentlichen Gesundheit, heißt es aus Regierungskreisen.
1: Nach den Kürzungen beim Elterngeld plant Bundesfamilienministerin Prien den nächsten Einschnitt. Der Unterhaltsvorschuss für Alleinerziehende soll künftig nur noch für Kinder bis einschließlich 15 Jahren ausgezahlt werden. Aktuell wird er bis zum Ende des 18. Lebensjahres gezahlt. Lob von Bundespräsident Steinmeier für die Bundesregierung und ihr Reformpaket. Im ZDF bemühte er einen Fußballvergleich und sagt, die Koalition habe gerade die reine Defensive verlassen und sei ins Vorwärtsspiel gekommen. Und weiter.
3: Es könnte sein, dass wir gerade eine neue Phase erleben. Will sagen, dass man die Selbstblockade innerhalb der Koalition aufgehoben hat, aufgelöst hat und hoffentlich aus den beschlossenen Paketen, die jetzt auf dem Weg sind, auch die Lust an der Gestaltung zurückgewinnt. Das ist das, was mindestens erforderlich ist, um diesen Weg der Reformen fortzusetzen.
1: Der Iran-Krieg ist dabei erneut zu eskalieren. Zum dritten Mal in wenigen Tagen haben die USA Ziele entlang der iranischen Küste bombardiert. Ziel ist es, Angriffe auf Handelsschiffe in der Straße von Hormuz zu verhindern, heißt es. Teheran nahm wiederum amerikanische Ziele in den Golfstaaten ins Visier. Die Pläne für ein EU-weites Social-Media-Verbot für Kinder werden konkreter. Heute stellt ein Expertengremium seine Empfehlungen dazu vor. Erwartet werden ähnliche Vorschläge wie bei uns in Deutschland, konkret ein Mindestalter von 13 Jahren oder Beschränkungen einzelner Dienste je nach Risiko. Für Alexander Zverev ist der Traum vom Wimbledon-Sieg geplatzt. Deutschlands aktuell bester Tennisspieler hat das Finale gegen den Weltranglisten-Ersten Jannik Sinner in 4 Sätzen verloren. Der Italiener hatte das Grand-Slam-Turnier bereits im Vorjahr gewonnen.

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1: Mit KI-Support. Wolkig geht's in den Morgen, im Norden teils auch noch etwas neblig anfangs. Später bleibt's da eher grau und ab und zu sind Schauer oder Gewitter drin. Sonst setzt sich trockenes Sommerwetter durch. Dazu wird's richtig heiß mit 30 bis 36 Grad. Morgen erst meist freundlich, später mehr Wolken und vor allem in den Bergen vereinzelt kräftige Gewitter. Maximal wieder bis 36 Grad.

0: Es gibt so Sprüche, wo ich mich frage, woher kommen die eigentlich? Wie zum Beispiel, wenn man so sagt, so, ja, also hier in Herford möchte ich ja nicht tot über den Zaun hängen. Ich möchte nirgendwo tot über den Zaun hängen. Ich möchte auch, noch nicht mal auf den Malediven möchte ich tot über den Zaun hängen. Woher kommt eigentlich der Spruch, dich soll der Blitz beim Kacken treffen? Das habe ich mich immer gefragt. Ich meine, irgendjemand muss das ja mal passiert sein, oder nicht? Das scheint sich ja kein Dichter ausgedacht zu haben. Stell mir so vor, so, weiß nicht, so ein Bauernhof hier, so Ostwestfalen. Die Bäuerin wartet, wo bleibt mein Mann, wo bleibt mein Mann, wo bleibt mein Mann? Und dann geht irgendwann mal spät nachts die Tür auf. Der Mann steht in der Tür, der Bauer steht in der Tür, total verkokelt, noch oben so am Rauchen.
1: Schatz, du wirst nicht glauben, was mir passiert ist. Aber es wird in den deutschen Sprachgebrauch eingehen.

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1: Im Studio Holger Dilk. Raucher müssen in Deutschland bald wohl tiefer in die Tasche greifen als gedacht. Die schwarz-rote Koalition plant laut Redaktionsnetzwerk Deutschland die Tabaksteuern noch stärker anzuheben. Eine Packung Zigaretten soll bis 2030 schrittweise fast 12 Euro kosten. Das wären etwa 40 Cent mehr als zuletzt vom Kabinett beschlossen. Auch Tabak für selbst gedrehte Zigaretten soll stärker besteuert werden. Grund ist eine Lücke im Bundeshaushalt. Die Regierung verweist außerdem auf den Gesundheitsschutz. Der Kampf um die Straße von Hormuz spitzt sich wieder zu. Zum dritten Mal in einer Woche ist es in der Region zu Angriffen gekommen. Die USA attackierten eigenen Angaben zufolge militärische Ziele entlang der iranischen Küste. Ziel sei es, Angriffe auf Handelsschiffe in der Meerenge zu verhindern. Teheran nahm wiederum amerikanische Ziele in den Golfstaaten ins Visier. Außerdem erklärte die iranische Führung die Straße von Hormuz erneut für gesperrt. Von der US-Armee heißt es, die Schifffahrtsroute ist offen. Endlich ist etwas passiert, sagt Bundespräsident Steinmeier zum Reformpaket der Bundesregierung. Er lobt im ZDF-Sommerinterview die Pläne und hofft, dass die Selbstblockade innerhalb der Koalition vorbei ist und die Lust am Gestalten zurück ist. Steinmeier sagt,
2: die Koalition hat gerade die reine Defensive verlassen und ist ins Vorwärtsspiel gekommen. Aber ganz im Ernst, ich empfehle wirklich, dass wir in diesen Sommer mit etwas mehr Zuversicht gehen, als uns das in den letzten Sommern in der Tat erlaubt war.
1: Die Pläne für ein EU-weites Social-Media-Verbot für Kinder werden konkreter. Heute stellt ein Expertengremium seine Empfehlungen dazu vor. Erwartet werden ähnliche Vorschläge wie bei uns in Deutschland, konkret ein Mindestalter von 13 Jahren oder Beschränkungen einzelner Dienste je nach Risiko. Nach seinem Sieg bei den French Open hat Tennisstar Alexander Zverev in Wimbledon nicht nachlegen können. Der 29-Jährige hat das Finale gegen den Weltranglisten Ersten und Titelverteidiger Jannik Sinner in 4 Sätzen verloren.
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3: Mit KI-Support. Wolkig ist es heute Morgen vor allem im Norden. Und ganz im äußersten Norden hält sich anfangs auch noch Nebel, der langsam wegzieht. Am Nachmittag können da vereinzelt Schauer und Gewitter dazukommen. Sonst bleibt es sonnig und trocken. Die Höchstwerte liegen je nach Region zwischen 19 und 35 Grad. Morgen geht es mit Sonne und Wolken weiter. Im Süden sind wieder vereinzelt kräftige Gewitter möglich, maximal bis zu 36 Grad.

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1: Im Studio Holger Dilk. Rauchen könnte in Deutschland bald noch deutlich teurer werden. Die Bundesregierung will die Tabaksteuer laut Redaktionsnetzwerk Deutschland offenbar stärker erhöhen als geplant. Mehr von Silas Quiring.
2: Von jetzt etwa 8 Euro pro Schachtel soll der Preis demnach bis 2030 schrittweise auf fast 12 Euro steigen. Das wären nochmal 40 Cent mehr als zuletzt vom Kabinett beschlossen. Auch beim losen Tabak zum Selbstdrehen ist ein zusätzlicher Anstieg angedacht. Gestopft werden soll mit den zusätzlichen Einnahmen nämlich auch eine Lücke im Bundeshaushalt. Gleichzeitig diene die Steuer aber auch dem Schutz der öffentlichen Gesundheit, heißt es aus Regierungskreisen.
1: Die USA und der Iran überziehen sich weiter gegenseitig mit Angriffen. Das US-Militär hat in der vergangenen Nacht unter anderem Raketenstellungen an der Straße von Hormuz bombardiert. Der Iran hat mit Attacken auf US-Stützpunkte in der Region reagiert. Aus dem Iran heißt es, die USA hätten alle diplomatischen Bemühungen der vergangenen Monate zunichte gemacht. Auch Autofahrer dürften das bald wieder zu spüren bekommen. Die Ölpreise ziehen wieder an. Endlich ist etwas passiert, sagt Bundespräsident Steinmeier zum Reformpaket der Bundesregierung. Er lobt im ZDF-Sommerinterview die Pläne und hofft, dass die Selbstblockade innerhalb der Koalition vorbei ist und die Lust am Gestalten zurück ist. Steinmeier sagt,
3: die Koalition hat gerade die reine Defensive verlassen und ist ins Vorwärtsspiel gekommen. Aber ganz im Ernst, ich empfehle wirklich, dass wir in diesen Sommer mit etwas mehr Zuversicht gehen, als uns das in den letzten Sommern in der Tat erlaubt war.
1: Die Außenminister der Europäischen Union sprechen heute unter anderem über mögliche Sanktionen gegen Israel. Es geht dabei um Einfuhrverbote für Produkte aus illegalen israelischen Siedlungen in den besetzten palästinensischen Gebieten. Mit einer Entscheidung wird heute nicht gerechnet. Die Pläne für ein EU-weites Social-Media-Verbot für Kinder werden konkreter. Heute stellt ein Expertengremium seine Empfehlungen dazu vor. Erwartet werden ähnliche Vorschläge wie bei uns in Deutschland, konkret ein Mindestalter von 13 Jahren oder Beschränkungen einzelner Dienste je nach Risiko.
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1: Mit KI-Support. Wolkig ist es heute Morgen vor allem im Norden. Und ganz im äußersten Norden hält sich anfangs auch noch Nebel, der langsam wegzieht. Am Nachmittag können da vereinzelt Schauer und Gewitter dazukommen. Sonst bleibt es sonnig und trocken. Die Höchstwerte liegen je nach Region zwischen 19 und 35 Grad. Morgen geht es mit Sonne und Wolken weiter. Im Süden sind wieder vereinzelt kräftige Gewitter möglich, maximal bis zu 36 Grad.

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0: Jawohl, es ist warm dort draußen und auch bei uns hier im Ruhrgebiet, da herrscht erhöhte Waldbrandgefahr. Daher mahnt der RVR zur Vorsicht. Nachdem es kleinere Brände in Waldgebieten in der Hart im Kreis Recklinghausen gegeben hat, bittet der Regionalverband Ruhrgebiet darum, das strikte Rauchverbot im Wald zu beachten. Auch offene Feuer sind eher eine minder gute Idee und Fahrzeuge sollten auch nicht auf trockenem Gras geparkt werden. Außerdem werden Waldbesucher gebeten, ungewöhnliche Rauchentwicklungen umgehend unter der 112 zu melden. Das alles sollte eigentlich selbstverständlich sein. Es kann aber auch nicht schaden, einfach einmal darauf hinzuweisen.
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1: Im Studio Holger Dilk. Rauchen könnte in Deutschland bald noch deutlich teurer werden. Die Bundesregierung will die Tabaksteuer laut Redaktionsnetzwerk Deutschland offenbar stärker erhöhen als geplant. Mehr von Silas Quiring.
2: Von jetzt etwa 8 Euro pro Schachtel soll der Preis demnach bis 2030 schrittweise auf fast 12 Euro steigen. Das wären nochmal 40 Cent mehr als zuletzt vom Kabinett beschlossen. Auch beim losen Tabak zum Selbstdrehen ist ein zusätzlicher Anstieg angedacht. Gestopft werden soll mit den zusätzlichen Einnahmen nämlich auch eine Lücke im Bundeshaushalt. Gleichzeitig diene die Steuer aber auch dem Schutz der öffentlichen Gesundheit, heißt es aus Regierungskreisen.
1: Die USA und der Iran überziehen sich weiter gegenseitig mit Angriffen. Das US-Militär hat in der vergangenen Nacht unter anderem Raketenstellungen an der Straße von Hormuz bombardiert. Der Iran hat mit Attacken auf US-Stützpunkte in der Region reagiert. Aus dem Iran heißt es, die USA hätten alle diplomatischen Bemühungen der vergangenen Monate zunichte gemacht. Auch Autofahrer dürften das bald wieder zu spüren bekommen. Die Ölpreise ziehen wieder an. Endlich ist etwas passiert, sagt Bundespräsident Steinmeier zum Reformpaket der Bundesregierung. Er lobt im ZDF-Sommerinterview die Pläne und hofft, dass die Selbstblockade innerhalb der Koalition vorbei ist und die Lust am Gestalten zurück ist. Steinmeier sagt,
3: die Koalition hat gerade die reine Defensive verlassen und ist ins Vorwärtsspiel gekommen. Aber ganz im Ernst, ich empfehle wirklich, dass wir in diesen Sommer mit etwas mehr Zuversicht gehen, als uns das in den letzten Sommern in der Tat erlaubt war.
1: Die Außenminister der Europäischen Union sprechen heute unter anderem über mögliche Sanktionen gegen Israel. Es geht dabei um Einfuhrverbote für Produkte aus illegalen israelischen Siedlungen in den besetzten palästinensischen Gebieten. Mit einer Entscheidung wird heute nicht gerechnet. Die Pläne für ein EU-weites Social-Media-Verbot für Kinder werden konkreter. Heute stellt ein Expertengremium seine Empfehlungen dazu vor. Erwartet werden ähnliche Vorschläge wie bei uns in Deutschland, konkret ein Mindestalter von 13 Jahren

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1: Erinnern Sie sich noch an die Zeit, als Kids noch Kinder hießen? Gut, vielleicht sind Sie nicht alt genug, um sich an jene Zeit zu erinnern, als man noch auf der Chaussee flanierte. So aber ist das mit der Sprache, sie verändert sich. Da wurde aus der Geldbörse ein Portemonnaie. Der Gehsteig wurde derweil zum Trottoir und ist heute als Bürgersteig bekannt. Statt einer umgangssprachlichen Glühbirne schraubte Opa noch einen Leuchtkörper in die Lampe und während Oma in der guten Stube saß, verzog sich Opa in die Kemenate, aber wehe, er machte dort Fisimatenten. Es ist schon schade, dass viele wohlklingende Begriffe nach und nach aus unserer Sprache verschwinden. Rundfunkempfangsgerät ist zwar im Vergleich zum Radio ein Zungenbrecher, dafür ist es für Niemer eine Depesche vom Magistrat zu erhalten, als nur ein Brief vom Amt. Und eine Reise in die Sommerfrische klingt schon in der Melodei erholsamer als die Fahrt in den Urlaub.
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1: Im Studio Holger Dilk. Raucher sollen offenbar noch stärker dazu herangezogen werden, die Haushaltslöcher zu stopfen. Schwarz-Rot plant laut Redaktionsnetzwerk Deutschland eine noch höhere Tabaksteuer. Mehr von Tim Britztrup.
2: Bis 2030 soll eine normale Packung Zigaretten demnach rund 12 Euro kosten. Das sind nochmal 40 Cent mehr als ursprünglich geplant. Aktuell liegt der Preis je nach Marke bei um die 9 Euro für 20 Stück. Auch Tabak für Selbstdreher soll teurer werden. Neben dem Haushalt geht es auch um die Gesundheit. Knapp jeder fünfte Deutsche über 15 raucht. Die Quote soll runter.
1: Wer zu Unrecht im Gefängnis gesessen hat, soll dafür in Zukunft besser entschädigt werden. Für jeden Tag hinter Gittern gibt es nach einem Gesetzentwurf von Justizministerin Hubig bald 100 Euro. Bislang sind es 75. Außerdem sollen die Kosten fürs Essen und die Unterkunft nicht mehr davon abgezogen werden. Die Debatte um ein Social-Media-Verbot für Kinder und Jugendliche nimmt in immer mehr Ländern Fahrt auf. Auch EU-weit ist das Ganze schon einen guten Schritt vorangekommen. Heute soll ein Expertengremium seine Empfehlungen vorstellen. Nanju Kuhlmann.
3: Die EU-Kommission hatte den Auftrag dazu gegeben. Beobachter erwarten, dass das Gremium ähnliche Vorschläge machen könnte, wie das hier bei uns in Deutschland zuletzt. Heißt konkret, ein Mindestalter von 13 Jahren oder Beschränkung von einzelnen Diensten, je nach Risiko. Auf Grundlage der Expertenempfehlungen will die EU-Kommission dann einen Gesetzesvorschlag ausarbeiten. Der wird im September erwartet.
1: Die USA und der Iran überziehen sich weiter gegenseitig mit Angriffen. Das US-Militär hat in der vergangenen Nacht unter anderem Raketenstellungen an der Straße von Hormuz bombardiert. Der Iran hat mit Attacken auf US-Stützpunkte in der Region reagiert. Aus dem Iran heißt es, die USA hätten alle diplomatischen Bemühungen der vergangenen Monate zunichte gemacht. Auch Autofahrer dürften das bald wieder zu spüren bekommen. Die Ölpreise ziehen wieder an.
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4: Mit KI-Support. Wolkig und ziemlich warm läuft der Vormittag und später gibt's dann je nach Ecke auch ordentlich Sonne dazu, aber auch mal Schauer und Gewitter. Dazu wird es sommerlich heiß, die Höchstwerte liegen je nach Region zwischen 25 und 36 Grad. Morgen geht's meist sonnig bis leicht wolkig weiter, im Süden sind aber wieder teils kräftige Gewitter drin, maximal bis 35 Grad.

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1: Im Studio Holger Dilk. Wer in den Flieger steigt, muss inzwischen deutlich tiefer in die Tasche greifen. Im ersten Halbjahr haben die Preise ordentlich angezogen. Internationale Flüge kosten 8,5% mehr als im ersten Halbjahr 2025. Inlandsflüge verteuerten sich noch ein bisschen mehr um 9,5%. Eine Ursache ist der Iran-Krieg. Die Blockade der für den Ölhandel so wichtigen Straße von Hormuz hat nicht nur die Preise an den Tankstellen in die Höhe getrieben, sondern auch die Preise für Kerosin. Rauchen wird in Deutschland bald wohl noch teurer. Bis 2030 soll der Preis für eine Schachtel Zigaretten auf knapp 12 Euro steigen. Das geht aus Plänen des Finanzministeriums hervor, schreibt das Redaktionsnetzwerk Deutschland. Mit den Extraeinnahmen sollen Lücken im Bundeshaushalt gestopft werden. Wer unschuldig im Knast gesessen hat, soll in Zukunft besser entschädigt werden. Das geht aus einem Gesetzentwurf von Justizministerin Hubich hervor. Mehr von Tim Britztrup.
2: Für jeden Tag hinter Gittern soll es 100 Euro geben, ab einer Haftdauer von über einem halben Jahr sogar 150, bisher sind es 75 Euro. Außerdem sollen die Kosten fürs Essen und die Unterkunft nicht mehr von der Entschädigung abgezogen werden. Und Betroffene sollen auch verlangen können, dass ein aufgehobenes Urteil öffentlich bekannt gemacht wird. Justizministerin Hubig sagt, zu unserem Rechtsstaat gehört, dass Fehler korrigiert werden. Wer zu Unrecht in Haft war, muss angemessen entschädigt werden.
1: Die USA und der Iran überziehen sich weiter gegenseitig mit Angriffen. In der vergangenen Nacht hat das US-Militär Raketenstellungen an der Straße von Hormuz bombardiert. Der Iran hat mit Attacken auf US-Stützpunkte geantwortet. Die neue Eskalation treibt die Ölpreise nach oben. Ein Expertengremium legt heute Vorschläge für ein EU-weites Social-Media-Verbot für Kinder vor. Auf Grundlage dessen will die EU-Kommission dann einen Gesetzesvorschlag ausarbeiten. Der wird im September erwartet.
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3: Mit KI-Support. Sonnig und heiß geht's gerade durch den Tag, nur im Norden und Nordosten hängen mehr Wolken. Bis zum Nachmittag können da auch vereinzelt Schauer und Gewitter dabei sein, sonst bleibt's trocken. Die Höchstwerte liegen je nach Ecke zwischen 19 und 36 Grad. Morgen gibt's Sonne und Wolken, im Süden später eher Gewitter, maximal bis 35 Grad.

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1: Im Studio Holger Dilk. Kein TikTok, kein Instagram oder Snapchat unter 13 Jahren und das überall in der Europäischen Union. Das schlagen von der EU-Beauftragte Experten vor. Mehr von Anne Brauer.
2: Das Gremium bringt neben dem Verbot für Kinder auch Beschränkungen für ältere Jugendliche ins Spiel, solange Online-Plattformen nicht ausreichend vor Suchtgefahren, Hassrede oder Gewaltdarstellungen schützen. Ob, wie und wann der Vorschlag der Experten jetzt in ein EU-Gesetz gegossen wird, zeigt sich in den nächsten Monaten. Viele EU-Staaten planen ohnehin schon eigene Social-Media-Verbote. In Deutschland wird noch diskutiert. Für die Umsetzung sind die Länder aber auf Brüssel angewiesen, denn nur die EU-Kommission kann die Social-Media-Riesen zu Änderungen zwingen oder zu Bußgeldern verdonnern.
1: Fliegen ist in den ersten 6 Monaten dieses Jahres deutlich teurer geworden. Im Schnitt kosten Tickets für internationale Flüge 8,5% mehr. Die Preise für Inlandsflüge sind um 9,5% hochgegangen. Das hat das Statistische Bundesamt ausgerechnet. Ein Grund sind die gestiegenen Kerosinpreise. Unschuldige, die hinter Gittern landen, sollen dafür in Zukunft besser entschädigt werden. Das geht aus einem Gesetzentwurf von Justizministerin Hubich hervor. Für jeden Tag im Gefängnis soll es 100 Euro geben, ab einem halben Jahr sogar 150, bisher sind es 75 Euro. Außerdem sollen die Kosten fürs Essen und die Unterkunft nicht mehr von der Entschädigung abgezogen werden können. Und Betroffene sollen auch verlangen können, dass ein aufgehobenes Urteil öffentlich bekannt gemacht wird. Die USA und der Iran überziehen sich weiter gegenseitig mit Angriffen. In der vergangenen Nacht hat das US-Militär Raketenstellungen an der Straße von Hormuz bombardiert. Der Iran hat mit Attacken auf US-Stützpunkte geantwortet. Die neue Eskalation treibt die Ölpreise nach oben. Die nächste Hitzewelle bringt vor allem die Menschen im Südwesten Deutschlands ins Schwitzen und immer mehr Menschen bundesweit leiden unter der Hitze. In einer Umfrage für die DAK berichtet inzwischen fast jeder Dritte von Gesundheitsproblemen, etwa Müdigkeit, Schlafstörungen oder Kreislaufbeschwerden.

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1: Im Studio Holger Dilk. Ein Social-Media-Verbot für Kinder rückt wieder ein bisschen näher. Jetzt haben sich auch Experten im Auftrag der Europäischen Union dafür ausgesprochen, dass TikTok, Instagram und Co. in Zukunft unter 13 Jahren tabu sind. Anne Brauer.
2: Auch für ältere Jugendliche halten die Experten Beschränkungen für denkbar, solange die Online-Riesen sie nicht ausreichend schützen, etwa vor Hate Speech oder Suchtgefahren. Theoretisch kann übrigens auch jedes EU-Land ein eigenes Mindestalter für Social Media festlegen, mehrere planen das ja auch schon. Aber um solche Regeln wirklich umzusetzen, sind die Länder auf die EU angewiesen, weil nur die nötige Macht hat, um das auch bei den Online-Giganten durchzusetzen.
1: Bundesaußenminister Wadephul fordert die USA und den Iran nach der erneuten Angriffswelle zu direkten Verhandlungen auf. Jeder Angriff sei ungerechtfertigt. Die Welt brauche endlich eine freie, passierbare Straße von Hormuz, sagte er. Die neuen gegenseitigen Attacken lassen aktuell die Ölpreise steigen. Wer unschuldig im Knast gesessen hat, soll in Zukunft besser entschädigt werden. Das geht aus einem Gesetzentwurf von Justizministerin Hubich hervor. Mehr von Tim Britztrup.
3: Für jeden Tag hinter Gittern soll es 100 Euro geben, ab einer Haftdauer von über einem halben Jahr sogar 150, bisher sind es 75 Euro. Außerdem sollen die Kosten fürs Essen und die Unterkunft nicht mehr von der Entschädigung abgezogen werden. Und Betroffene sollen auch verlangen können, dass ein aufgehobenes Urteil öffentlich bekannt gemacht wird. Justizministerin Hubig sagt, zu unserem Rechtsstaat gehört, dass Fehler korrigiert werden. Wer zu Unrecht in Haft war, muss angemessen entschädigt werden.
1: Rauchen wird in Deutschland bald wohl noch teurer. Bis 2030 soll der Preis für eine Schachtel Zigaretten auf knapp 12 Euro steigen. Das geht aus Plänen des Finanzministeriums hervor, schreibt das Redaktionsnetzwerk Deutschland. Mit den Extraeinnahmen sollen Lücken im Bundeshaushalt gestopft werden. Es ist wieder heiß in Deutschland und die DLRG ruft deswegen zur Vorsicht beim Baden auf. Trauriger Hintergrund. Bei der letzten Hitzewelle Ende Juni sind 99 Menschen bei Badeunfällen ums Leben gekommen. So viele wie in einem Juni seit 2003 nicht mehr.
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4: Mit KI-Support. Sonnig und richtig heiß läuft es gerade. Nur im Norden hängen mehr Wolken und am Nachmittag sind da vereinzelt Schauer und Gewitter drin. Sonst bleibt's meist trocken und die Höchstwerte liegen heute bei 30 bis 36 Grad. Morgen geht's mit Sonne und Wolken weiter. Im Süden können kräftige Gewitter dazukommen, dazu maximal bis 35 Grad.

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In den letzten Monaten ist die Zahl der vermissten Personen dramatisch angestiegen. Die jüngste Veröffentlichung der lokalen Polizeibehörde berichtet von einem weiteren tragischen Fall. Es handelt sich um ein 19-jähriges Mädchen, das zuletzt vor 14 Tagen gesehen wurde. Die Polizei schließt die Möglichkeit nicht aus.

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1: Im Studio von Riebe sei freundlieb. Kein TikTok, Insta oder Snapchat unter 13 Jahren und das überall in der EU. Das schlagen von der EU beauftragte Experten vor. Mehr dazu von Anne Brauer.
2: Das Gremium bringt neben dem Verbot für Kinder auch Beschränkungen für ältere Jugendliche ins Spiel, solange Online-Plattformen nicht ausreichend vor Suchtgefahren, Hassrede oder Gewaltdarstellungen schützen. Ob, wie und wann der Vorschlag der Experten jetzt in ein EU-Gesetz gegossen wird, zeigt sich in den nächsten Monaten. Viele EU-Staaten planen ohnehin schon eigene Social-Media-Verbote. In Deutschland wird noch diskutiert. Für die Umsetzung sind die Länder aber auf Brüssel angewiesen, denn nur die EU-Kommission kann die Social-Media-Riesen zu Änderungen zwingen oder zu Bußgeldern verdonnern.
1: Rauchen könnte in Deutschland bald noch deutlich teurer werden. Um eine Haushaltslücke zu stopfen, will Schwarz-Rot die Tabaksteuer offenbar stärker erhöhen als geplant. Wie das Redaktionsnetzwerk Deutschland berichtet, soll der Preis für eine Schachtel bis 2030 schrittweise auf knapp 12 Euro steigen. VW steckt in der Krise und Konzernchef Blume nennt jetzt erstmals eine Größenordnung, wie viele Stellen seiner Meinung nach wegfallen müssen. Und zwar 50.000 weltweit, so der Spiegel. Jana Klonikowski.
3: Die 50.000 jetzt kommen zusätzlich, also nochmal zu den 50.000 Jobs, deren Abbau bei VW, Audi und Co. schon beschlossene Sache ist. Für die VW-Beschäftigten geht's also mit reichlich Unsicherheiten und Sorgenfalten in die Sommerferien. Erst gestern hatte sich Blume bemüht, in der Diskussion um die Sparpläne zumindest etwas Druck aus dem Kessel zu nehmen. Der Bild hat er gesagt, dass er Werksschließungen vermeiden will. Ausgeschlossen hat er sie allerdings nicht.
1: Im Alter von 78 Jahren ist Schauspieler Sam Neill gestorben. Der Neuseeländer war vor allem durch den Spielberg-Film Jurassic Park bekannt geworden. Neill litt an Blutkrebs, hatte im April aber mitgeteilt, dass er krebsfrei sei. Die nächste Hitzewelle bringt vor allem die Menschen im Südwesten Deutschlands ins Schwitzen. Und immer mehr Menschen bundesweit leiden unter der Hitze. In einer Umfrage für die DAK berichtet inzwischen fast jeder Dritte von Gesundheitsproblemen. Etwa Müdigkeit, Schlafstörungen oder Kreislaufbeschwerden.
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4: Mit KI-Support. Sonnig und richtig heiß läuft es gerade. Nur im Norden hängen mehr Wolken und am Nachmittag sind da vereinzelt Schauer und Gewitter drin. Sonst bleibt's meist trocken und die Höchstwerte liegen heute bei 30 bis 36 Grad. Morgen geht's mit Sonne und Wolken weiter. Im Süden können kräftige Gewitter dazukommen, dazu maximal bis 35 Grad.

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1: 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Wir pflegen verschiedene Flächen für Tier- und Pflanzenarten. Es gibt aber auch einen Nahwild-Naturgarten, wo man auch draußen mitarbeiten kann und viele andere Tätigkeiten im Bereich Umweltbildung. Wir machen Stellungnahmen zu Bauvorhaben. Es gibt ganz vieles, ja.
2: Wie gewinnen Sie neue Menschen, die bei NAWID mitmachen? Was sagen Sie denen, damit die vorbeikommen?
1: Eigentlich brauchen wir da gar nicht groß Werbung zu machen. Die Leute kommen auf uns zu. Das sind oft Leute, die vielleicht Freizeit haben und sich ehrenamtlich engagieren möchten und auch sehr naturverbunden sind und gerne draußen arbeiten. Die kommen einfach und fragen, ob sie bei uns mitmachen können. Das müssen auch nicht Fachleute, Biologen unbedingt sein. Die gehen da mit ins Gelände und wir können da jede Hand gebrauchen. Ja, und auch durch Veranstaltungen, wenn wir Aktionstage haben, wenn wir Flyer auslegen, nehmen Leute sich das mit und kommen dann von selbst auf uns zu.
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0: Jawohl, es ist warm dort draußen und auch bei uns hier im Ruhrgebiet, da herrscht erhöhte Waldbrandgefahr. Daher mahnt der RVR zur Vorsicht. Nachdem es kleinere Brände in Waldgebieten in der Haardt im Kreis Recklinghausen gegeben hat, bittet der Regionalverband Ruhrgebiet darum, das strikte Rauchverbot im Wald zu beachten. Auch offene Feuer sind eher eine minder gute Idee und Fahrzeuge sollten auch nicht auf trockenem Gras geparkt werden. Außerdem werden Waldbesucher gebeten, ungewöhnliche Rauchentwicklungen umgehend unter der 112 zu melden. Das alles sollte eigentlich selbstverständlich sein. Es kann aber auch nicht schaden, einfach einmal darauf hinzuweisen.
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1: Im Studio von Riebe sei freundlieb. Das Social-Media-Verbot für Kinder rückt wieder ein bisschen näher. Jetzt haben sich auch EU-Experten dafür ausgesprochen, dass TikTok, Insta und Co. in Zukunft unter 13 Jahren tabu sind. Mehr dazu von Anne Brauer.
2: Auch für ältere Jugendliche halten die Experten Beschränkungen für denkbar, solange die Online-Riesen sie nicht ausreichend schützen, etwa vor Hate Speech oder Suchtgefahren. Theoretisch kann übrigens auch jedes EU-Land ein eigenes Mindestalter für Social Media festlegen, mehrere planen das ja auch schon. Aber um solche Regeln wirklich umzusetzen, sind die Länder auf die EU angewiesen, weil nur die nötige Macht hat, um das auch bei den Online-Giganten durchzusetzen.
1: Auf Flugreisen dürfen Kinder ohne Reservierungsaufpreis neben ihren Eltern sitzen. Die EU hat jetzt endgültig die neuen Fluggastrechte beschlossen. Dazu gehört auch, dass Fluggäste einfacher als bisher an eine Entschädigung kommen, wenn ihr Flieger stark verspätet war oder kurzfristig gestrichen wurde. Rauchen wird in Deutschland bald wohl noch teurer. Die Bundesregierung will laut Redaktionsnetzwerk Deutschland die Tabaksteuer noch stärker erhöhen als bisher geplant. Bis 2030 würde so eine Schachtel Zigaretten knapp 12 Euro kosten. Mit den Extraeinnahmen sollen Lücken im Bundeshaushalt gestopft werden. Wie das bei den Menschen ankommt, wir haben uns mal in Leipzig umgehört.
3: Sehr gut, weil immer weniger Menschen über ihre Gesundheit nachdenken und Rauchen ja sehr schädlich ist. Kann ich nur begrüßen.
4: Das finde ich gar nicht gut. Ich rauche trotzdem weiter und kaufe sie mir.
5: Ich glaube, bis dann, ich rauche nicht mehr.
1: Greift Russland in der Ukraine ganz gezielt Krankenhäuser, Rettungswagen und Co. an? Dieser Vorwurf kommt von der Hilfsorganisation Ärzte ohne Grenzen, die auch klarmacht, dass solche Angriffe eindeutig ein Kriegsverbrechen wären. VW steckt in der Krise und Konzernchef Blume nennt jetzt erstmals eine Größenordnung, wie viele Stellen seiner Meinung nach wegfallen müssen. Laut Spiegel sind es 50.000 und zwar zusätzlich zu den 50.000 Jobs, deren Abbau bei VW, Audi und Co. bereits beschlossene Sache ist.
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6: Mit KI-Support. Sonnig und ziemlich heiß läuft der Nachmittag bei uns. Nur im Norden hängen mehr Wolken und da kann es vereinzelt mal einen Schauer oder auch ein Gewitter geben. Sonst bleibt's trocken bis zum Abend und die Temperaturen liegen gerade je nach Gegend zwischen 25 und 36 Grad. Morgen geht's ähnlich warm weiter, mit bis zu 35 Grad, dazu im Süden eher mal kräftige Gewitter.
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1: Im Studio von Riebe sei freundlieb. Kein TikTok, Insta oder Snapchat unter 13 Jahren und das überall in der EU. Das schlagen von der EU beauftragte Experten vor. Das Gremium bringt auch Beschränkungen für ältere Jugendliche ins Spiel. Viele EU-Staaten planen schon eigene Social-Media-Verbote. In Deutschland wird noch diskutiert. Für die Umsetzung sind die Länder aber auf die EU angewiesen. Nur die kann die Social-Media-Riesen zu Änderungen zwingen oder zu Bußgeldern verdonnern. Rauchen könnte in Deutschland bald noch deutlich teurer werden. Die Bundesregierung will die Tabaksteuer laut Redaktionsnetzwerk Deutschland offenbar stärker erhöhen als geplant. Einzelheiten von Silas Quiring.
2: Von jetzt etwa 8 Euro pro Schachtel soll der Preis demnach bis 2030 schrittweise auf fast 12 Euro steigen. Das wären nochmal 40 Cent mehr als zuletzt vom Kabinett beschlossen. Auch beim losen Tabak zum Selbstdrehen ist ein zusätzlicher Anstieg angedacht. Gestopft werden soll mit den zusätzlichen Einnahmen nämlich auch eine Lücke im Bundeshaushalt. Gleichzeitig diene die Steuer aber auch dem Schutz der öffentlichen Gesundheit, heißt es aus Regierungskreisen.
1: Die VW-Beschäftigten starten mit reichlich Unsicherheiten und Sorgenfalten in die Sommerferien. Konzernchef Blume hat nun laut Spiegel erstmals eine Größenordnung genannt, wie viele Jobs seiner Meinung nach wegfallen müssen, um den Konzern wieder flott zu machen. Und zwar 50.000 weltweit. Und die kommen zusätzlich zu den 50.000 Stellen, deren Abbau schon beschlossene Sache ist. Der Großteil der Arbeitsplätze fällt hier in Deutschland weg. Fliegen ist in den ersten 6 Monaten des Jahres deutlich teurer geworden. Im Schnitt kosten Tickets für internationale Flüge 8,5% mehr. Die Preise für Inlandsflüge sind um 9,5% raufgegangen, hat das Statistische Bundesamt ausgerechnet. Ein Grund sind die gestiegenen Kerosinpreise. Jurassic Park-Star Sam Neill ist im Alter von 78 Jahren gestorben. Das hat seine Familie mitgeteilt. Der Neuseeländer hatte zuletzt auch in Serien wie Peaky Blinders mitgespielt. Neill litt an Leukämie, galt zuletzt aber als krebsfrei.
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3: Mit KI-Support. Sonnig und ziemlich heiß läuft der Nachmittag bei uns. Nur im Norden hängen mehr Wolken und da kann es vereinzelt mal einen Schauer oder auch ein Gewitter geben. Sonst bleibt's trocken bis zum Abend und die Temperaturen liegen gerade je nach Gegend zwischen 25 und 36 Grad. Morgen geht's ähnlich warm weiter, mit bis zu 35 Grad, dazu im Süden eher mal kräftige Gewitter.

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Die Herren Gurke und Scholle betreten nun die Diskothek in der ehemaligen Waschkaue der stillgelegten Zeche Gewerkschaft Kuno in Essen, Brackenborgen, Dreckenhausen. Guck mal da!

0: schönste aller Frauen. Tänzchen gefällig. Anschließend zwei Dry Martinis an der Bar und dann mal gucken, was passiert. Ich sag mal, wie heißt denn immer so?
1: Eriko!
0: Alles klar.
2: Frau Erika und Herr Scholle betreten nun die Tanzfläche. Die Füße stehen im rechten Winkel zueinander, die Hüften kreisen lasziv, die Arme rudern im freien Raum und dann zeigt man einem imaginären Fremden den günstigsten Weg zum Bahnhof. Dabei imitieren die Tänzer den völlig entspannten Gesichtsausdruck der Bewohner US-amerikanischer Elendsviertel.
3: Guck mal da!
4: Sag's Seil hier.

0: Jetzt betritt der junge Herr Pommes Bratzek in Begleitung seiner alten Frau Mutter die Diskothek in der ehemaligen Waschkaue der stillgelegten Zeche Gewerkschaft Kuno in Essen-Brackenborgen-Dreckenhausen. Herr Pommes trägt einen offensichtlich eingelaufenen Pullover. Gurke und Scholle und Erika begrüßen ihn.
1: Dach

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1: Im Studio von Riebe sei freundlieb. Kein TikTok, Insta oder Snapchat unter 13 Jahren und das überall in der EU. Das schlagen von der EU beauftragte Experten vor. Mehr dazu von Anne Brauer.
2: Das Gremium bringt neben dem Verbot für Kinder auch Beschränkungen für ältere Jugendliche ins Spiel, solange Online-Plattformen nicht ausreichend vor Suchtgefahren, Hassrede oder Gewaltdarstellungen schützen. Ob, wie und wann der Vorschlag der Experten jetzt in ein EU-Gesetz gegossen wird, zeigt sich in den nächsten Monaten. Viele EU-Staaten planen ohnehin schon eigene Social-Media-Verbote. In Deutschland wird noch diskutiert. Für die Umsetzung sind die Länder aber auf Brüssel angewiesen, denn nur die EU-Kommission kann die Social-Media-Riesen zu Änderungen zwingen oder zu Bußgeldern verdonnern.
1: Auf Flugreisen dürfen Kinder ohne Reservierungsaufpreis neben ihren Eltern sitzen. Die EU hat jetzt endgültig die neuen Fluggastrechte beschlossen. Dazu gehört auch, dass Fluggäste einfacher als bisher an eine Entschädigung kommen, wenn ihr Flieger stark verspätet war oder kurzfristig gestrichen wurde. VW steckt in der Krise und Konzernchef Blume nennt jetzt erstmals eine Größenordnung, wie viele Stellen seiner Meinung nach wegfallen müssen. Und zwar 50.000 weltweit, so der Spiegel. Jana Klonikowski.
3: Die 50.000 jetzt kommen zusätzlich, also nochmal zu den 50.000 Jobs, deren Abbau bei VW, Audi und Co. schon beschlossene Sache ist. Für die VW-Beschäftigten geht's also mit reichlich Unsicherheiten und Sorgenfalten in die Sommerferien. Erst gestern hatte sich Blume bemüht, in der Diskussion um die Sparpläne zumindest etwas Druck aus dem Kessel zu nehmen. Der Bild hat er gesagt, dass er Werksschließungen vermeiden will. Ausgeschlossen hat er sie allerdings nicht.
1: Deutschland diskutiert über die Pläne der Bundesregierung, die Tabaksteuer deutlich zu erhöhen. Wie das Redaktionsnetzwerk Deutschland schreibt, soll so eine Packung Zigaretten bis 2030 knapp 12 Euro kosten. Die Bundesregierung will damit Haushaltslöcher stopfen und die Raucherquote senken. Fast jeder fünfte Deutsche über 15 raucht. Wir haben uns mal in Leipzig umgehört, was die Menschen von diesen Plänen halten.
4: Ich finde es nicht so prickelnd, aber ich werde ganz einfach nicht in Deutschland rauchen, sondern woanders meine Zigaretten kaufen.
5: Ich rauche Vape und ich habe jetzt nicht wirklich Probleme damit, mit den Kosten.
6: Ich finde das sehr gut. Rauchen ist nicht gesund und lieber dort teurer machen als woanders. Ich finde das klasse.
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1: Mit KI-Support. Meist sonnig ist es gerade, nur im Norden hängen öfter Wolken rum und da kann am späten Nachmittag auch mal ein Schauer oder ein Gewitter dabei sein. Sonst bleibt es meist trocken, dazu sehr warm mit bis zu 36 Grad. Morgen gibt's Sonne und Wolken, später werden die Wolken mehr und vor allem im Süden sind wieder teils kräftige Gewitter drin, maximal bis 35 Grad.

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1: Im Studio von Riebe sei freundlieb. Nächste Eskalationsstufe im Iran-Krieg. US-Präsident Trump hat erneut angekündigt, die iranischen Häfen in der Straße von Hormuz zu blockieren. Iranische Schiffe sollen gar nicht mehr ein- oder auslaufen können. Für alle anderen soll eine Art Maut fällig werden. Auch der Iran hatte die wichtige Meerenge schon für gesperrt erklärt. Sollten dort dann wieder keine Öltanker durchkommen, werden die Ölpreise wohl weiter steigen. Schon die letzten Angriffswellen hatten sie in die Höhe getrieben. Das Social-Media-Verbot für Kinder rückt wieder ein bisschen näher. Jetzt haben sich auch EU-Experten dafür ausgesprochen, dass TikTok, Insta und Co. in Zukunft unter 13 Jahren tabu sind. Mehr dazu von Anne Brauer.
2: Auch für ältere Jugendliche halten die Experten Beschränkungen für denkbar, solange die Online-Riesen sie nicht ausreichend schützen, etwa vor Hate Speech oder Suchtgefahren. Theoretisch kann übrigens auch jedes EU-Land ein eigenes Mindestalter für Social Media festlegen, mehrere planen das ja auch schon. Aber um solche Regeln wirklich umzusetzen, sind die Länder auf die EU angewiesen, weil nur die nötige Macht hat, um das auch bei den Online-Giganten durchzusetzen.
1: Die VW-Beschäftigten starten mit reichlich Unsicherheiten und Sorgenfalten in die Sommerferien. Konzernchef Blume hat jetzt zum ersten Mal eine Größenordnung genannt, wie viele Jobs seiner Meinung nach wegfallen müssen, um den Konzern wieder flott zu machen. Und zwar 50.000 weltweit. Und die kommen zusätzlich zu den 50.000 Stellen, deren Abbau schon beschlossene Sache ist. Der Großteil der Arbeitsplätze fällt hier in Deutschland weg. Die nächste Hitzewelle bringt vor allem die Menschen im Südwesten Deutschlands ins Schwitzen. Und immer mehr Menschen bundesweit leiden unter der Hitze. In einer Umfrage für die DAK berichtet inzwischen fast jeder Dritte von Gesundheitsproblemen. In den letzten Jahren ist die Zahl der Betroffenen deutlich gestiegen. Probleme sind unter anderem Müdigkeit und Schlafstörungen oder auch Kreislaufbeschwerden. Frauen klagen deutlich häufiger über Probleme durch die Hitze als Männer. Vor dem WM-Halbfinale zwischen Frankreich und Spanien sorgte ein Rassismusvorfall für Empörung. Spaniens Ex-Premier Rajoy hatte geschrieben, Frankreich habe einen hervorragenden Kader, nur ohne Franzosen. Spaniens aktueller Regierungschef Sanchez sagt dagegen klar, möge der Beste gewinnen und der Rassismus verlieren.

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1: Mit KI-Support. Sonne und Wolken wechseln sich am Abend ab. Im Norden kann es vereinzelt noch Schauer oder auch mal ein Gewitter geben. Sonst bleibt's oft trocken. In der Nacht klingt das im Norden ab und es lockert auf. Im Südwesten sind später nochmal Gewitter drin. Dazu Tiefstwerte zwischen 21 und 13 Grad. Morgen wird's heiß. Nach Sonne und Wolken können vor allem im Süden und in der Mitte kräftige Gewitter hochgehen. Maximal bis 35 Grad.

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1: Im Studio von Riebe sei freundlieb. Steigen die Ölpreise jetzt wieder deutlich an? Die Lage im Iran-Krieg eskaliert weiter. Nach einer Reihe von Angriffen geht's jetzt auch wieder um die Straße von Hormuz, Jana Klonikowski.
2: Ja, die hatte der Iran ja für gesperrt erklärt. Und US-Präsident Trump wiederum hat jetzt eine Blockade der iranischen Häfen in der wichtigen Meerenge angekündigt. Heißt, iranische Schiffe sollen gar nicht ein- oder auslaufen dürfen, alle anderen sollen eine Art Maut zahlen. Sollte es damit wieder dazu kommen, dass kein Öltanker durch die Straße von Hormuz fahren kann, werden die Ölpreise wohl weiter in die Höhe schießen. Und ein dauerhaftes Friedensabkommen zwischen den USA und dem Iran rückt in immer weitere Ferne.
1: Das Social-Media-Verbot für Kinder rückt wieder ein bisschen näher. Jetzt haben sich auch EU-Experten dafür ausgesprochen, dass TikTok, Insta und Co. bald unter 13 Jahren tabu sind. Und auch für ältere Jugendliche halten sie Beschränkungen für denkbar, solange die Online-Riesen sie nicht ausreichend schützen, etwa vor Hassrede oder Gewaltdarstellungen. Ob, wie und wann der Vorschlag auch in ein EU-Gesetz gegossen wird, ist aber noch offen. VW steckt weiter in der Krise und laut Konzernchef Blume müssten rechnerisch 50.000 Jobs weltweit wegfallen, um den Konzern wieder auf Kurs zu bringen. Und zwar zusätzlich zu den 50.000 Jobs, deren Abbau schon beschlossene Sache ist. Es werden aber auch andere Sparmaßnahmen geprüft, so Blume weiter. Raucher sollen offenbar noch stärker dazu rangezogen werden, die Haushaltslöcher zu stopfen. Schwarz-Rot plant laut Redaktionsnetzwerk Deutschland, dass die Tabaksteuer höher ausfallen soll als ohnehin schon geplant. Demnach soll eine normale Schachtel Zigaretten bis 2030 rund 12 Euro kosten. Aktuell liegt der Preis je nach Marke bei um die 9 Euro für 20 Stück. Auch Tabak für Selbstdreher soll teurer werden. Neben dem Haushalt geht es auch um die Gesundheit. Knapp jeder fünfte Deutsche raucht. Die Quote soll runter. Die Deutsche Bahn will Bahnhöfe in ganz Deutschland schöner machen und hat dabei jetzt ein selbstgestecktes Etappenziel erreicht. 70 Bahnhöfe wurden modernisiert, 130 sollen es bis Ende des Jahres werden. Das Versprechen der Bahn, mehr Komfort und bessere Infos für Reisende.
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3: Mit KI-Support. Sonne und Wolken wechseln sich am Abend ab. Im Norden kann es vereinzelt noch Schauer oder auch mal ein Gewitter geben, sonst bleibt's oft trocken. In der Nacht klingt das im Norden ab und es lockert auf. Im Südwesten sind später nochmal Gewitter drin. Dazu Tiefstwerte zwischen 21 und 13 Grad. Morgen wird's heiß. Nach Sonne und Wolken können vor allem im Süden und in der Mitte kräftige Gewitter hochgehen. Maximal bis 35 Grad.

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1: Im Studio von Riebe sei freundlieb. Kein TikTok, Insta oder Snapchat unter 13 Jahren und das überall in der EU. Das schlagen von der EU beauftragte Experten vor. Mehr dazu von Anne Brauer.
2: Das Gremium bringt neben dem Verbot für Kinder auch Beschränkungen für ältere Jugendliche ins Spiel, solange Online-Plattformen nicht ausreichend vor Suchtgefahren, Hassrede oder Gewaltdarstellungen schützen. Ob, wie und wann der Vorschlag der Experten jetzt in ein EU-Gesetz gegossen wird, zeigt sich in den nächsten Monaten. Viele EU-Staaten planen ohnehin schon eigene Social-Media-Verbote. In Deutschland wird noch diskutiert. Für die Umsetzung sind die Länder aber auf Brüssel angewiesen, denn nur die EU-Kommission kann die Social-Media-Riesen zu Änderungen zwingen oder zu Bußgeldern verdonnern.
1: Nächste Eskalationsstufe im Iran-Krieg. US-Präsident Trump hat erneut angekündigt, die iranischen Häfen in der Straße von Hormuz zu blockieren. Auch der Iran hatte die wichtige Meerenge für gesperrt erklärt. Sollten dort dann wieder keine Öltanker durchkommen, werden die Ölpreise wohl weiter steigen. VW steckt weiter in der Krise. Und Konzernchef Blume nennt jetzt erstmals eine Größenordnung, wie viele Stellen seiner Meinung nach wegfallen müssen. Und zwar 50.000 weltweit. Jana Klonikowski berichtet.
3: Die 50.000 jetzt kommen zusätzlich, also nochmal zu den 50.000 Jobs, deren Abbau bei VW, Audi und Co. schon beschlossene Sache ist. Für die VW-Beschäftigten geht's also mit reichlich Unsicherheiten und Sorgenfalten in die Sommerferien. Erst gestern hatte sich Blume bemüht, in der Diskussion um die Sparpläne zumindest etwas Druck aus dem Kessel zu nehmen. Der Bild hat er gesagt, dass er Werksschließungen vermeiden will. Ausgeschlossen hat er sie allerdings nicht.
1: Auf Flugreisen dürfen Kinder ohne Reservierungsaufpreis neben ihren Eltern sitzen. Die EU hat jetzt endgültig die neuen Fluggastrechte beschlossen. Dazu gehört auch, dass Fluggäste einfacher als bisher an eine Entschädigung kommen, wenn ihr Flieger stark verspätet war oder kurzfristig gestrichen wurde. Die nächste Hitzewelle bringt vor allem die Menschen im Südwesten Deutschlands ins Schwitzen. Und immer mehr Menschen bundesweit leiden unter der Hitze. In einer Umfrage für die DAK berichtet inzwischen fast jeder Dritte von Gesundheitsproblemen. Etwa Müdigkeit, Schlafstörungen oder Kreislaufbeschwerden.
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4: Mit KI-Support. Sonne und Wolken wechseln sich am Abend ab. Im Norden kann es vereinzelt noch Schauer oder auch mal ein Gewitter geben. Sonst bleibt's oft trocken. In der Nacht klingt das im Norden ab und es lockert auf. Im Südwesten sind später nochmal Gewitter drin. Dazu Tiefstwerte zwischen 21 und 13 Grad. Morgen wird's heiß. Nach Sonne und Wolken können vor allem im Süden und in der Mitte kräftige Gewitter hochgehen. Maximal bis 35 Grad.

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Und der Vollständigkeit halber hier der Titeltrack der 24/7 Chill Jazz. 24/7 Chill Jazz von Johannes Huppertz und Tobias Krömer.

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1: Im Studio Silas Quiring. Kein TikTok, Instagram oder Snapchat unter 13 Jahren und das überall in der EU. Das schlagen von der EU-beauftragte Experten vor. Mehr dazu von Anne Brauer.
2: Das Gremium bringt neben dem Verbot für Kinder auch Beschränkungen für ältere Jugendliche ins Spiel, solange Online-Plattformen nicht ausreichend vor Suchtgefahren, Hassrede oder Gewaltdarstellungen schützen. Ob, wie und wann der Vorschlag der Experten jetzt in ein EU-Gesetz gegossen wird, zeigt sich in den nächsten Monaten. Viele EU-Staaten planen ohnehin schon eigene Social-Media-Verbote. In Deutschland wird noch diskutiert. Für die Umsetzung sind die Länder aber auf Brüssel angewiesen, denn nur die EU-Kommission kann die Social-Media-Riesen zu Änderungen zwingen oder zu Bußgeldern verdonnern.
1: Die Unterstützerländer der Ukraine planen erstmals ein gemeinsames Manöver. Die europäische Schutztruppe soll bald Übungen in Nachbarländern der Ukraine durchführen. Bei Beratungen in Paris haben Deutschland, die Ukraine und 8 weitere Länder außerdem ein gemeinsames Raketenabwehrbündnis geschlossen. Raucher sollen offenbar noch stärker dazu rangezogen werden, die Haushaltslöcher zu stopfen. Schwarz-Rot plant laut Redaktionsnetzwerk Deutschland eine noch höhere Tabaksteuer. Mehr von Tim Britztrupp.
3: Bis 2030 soll eine normale Packung Zigaretten demnach rund 12 Euro kosten. Das sind nochmal 40 Cent mehr als ursprünglich geplant. Aktuell liegt der Preis je nach Marke bei um die 9 Euro für 20 Stück. Auch Tabak für Selbstdreher soll teurer werden. Neben dem Haushalt geht es auch um die Gesundheit. Knapp jeder 5. Deutsche über 15 raucht. Die Quote soll runter.
1: Auf Flugreisen dürfen Kinder ohne Reservierungsaufpreis neben ihren Eltern sitzen. Die EU hat jetzt endgültig die neuen Fluggastrechte beschlossen. Dazu gehört auch, dass Fluggäste einfacher als bisher an eine Entschädigung kommen, wenn ihr Flieger stark verspätet war oder kurzfristig gestrichen wurde. Die Deutsche Bahn will Bahnhöfe in ganz Deutschland schöner machen und hat dabei jetzt ein selbstgestecktes Etappenziel erreicht. 70 Bahnhöfe wurden modernisiert, 130 sollen es bis Ende des Jahres werden. Das Versprechen der Bahn, mehr Komfort und bessere Infos für Reisende.
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Hallihallo und herzlich willkommen mal wieder zum Hit Countdown. Ich begrüße euch mal wieder recht herzlich hier auf eurem Lieblingssender zu eurer Chartshow. Genauer gesagt mit den Charts der Vergangenheit, heute 1981.

0: 1981, das Jahr, in dem Ronald Reagan neuer amerikanischer Präsident wurde. Jawohl, Renner in der Autoindustrie waren der VW Polo, der Renault R5 und der Ford Fiesta. Auto des Jahres, der Ford Escort MK2. Im Kino liefen Das Boot und Christiane F., Wir Kinder vom Bahnhof Zoo. Außerdem lag die Mehrwertsteuer bei 12% und die Arbeitslosenzahl lag bei 5,5%. Formel-1-Weltmeister war Nelson Piquet und der FC Bayern München mal wieder deutscher Fußballmeister. Und Irland, das noch als Abschluss, gewann mit Johnny Logan und dem Titel What's Another Year den Eurovision Song Contest 1981. Welche andere große Hits ja in den Charts platziert waren 1981, das möchte ich euch verklickern, nämlich genauer gesagt die 15 erfolgreichsten Hits überhaupt, die knalle ich euch heute in euren Gehörgang. Und mein Gott, was waren da klasse Titel bei. Zum Beispiel der 15. erfolgreichste Titel, das Traumpaar in der Musikszene. John Lennon und Yoko Ono. Woman, der Titel, wie gesagt, 15. erfolgreichste Single des Jahres 1981. Hier ist der Hit-Countdown und mein Name ist Michael Klein.
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0: Ihr hört den Hit-Countdown mit den Charts des Jahres 1981 und das war gerade eben ein gewisser Michael Barrett aus Cardiff. Ja, besser bekannt natürlich als Shakin' Stevens. Seine Karriere begann schon Anfang der 60er Jahre mit der Band The Sunsets. Allerdings hat sich diese Band 1976 getrennt und danach hat er Solo weitergemacht und das sehr, sehr erfolgreich. Er war dafür verantwortlich, dass die Rockabilly-Zeit losging, Anfang der 80er Jahre in ganz Europa. Riesenerfolg, Shakin' Stevens, das war so sein allererster großer Erfolg. You Drive Me Crazy 1981. Damit sind wir angelangt auf Platz Nummer 13 der erfolgreichsten Hits des Jahres 1981. Und während wir 1980 vergeblich nach einem deutschsprachigen Hit suchten in den Charts, in den vorderen Plätzen zumindest, sind wir nun 1981 wieder fündig geworden. Eine gewisse Hanne Haller hatte einen Riesenhit mit Samstagabend. So groß, dass es die 13. erfolgreichste Single des Jahres wurde.
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0: Und Samstagabend, die 13. erfolgreichste Single des Jahres 1981. Jetzt hin zu einer, weltberühmten Band auf jeden Fall. Roger Taylor, Brian May und Freddie Mercury. Ja, wenn ich diese Namen nenne, weiß jeder, um wen es sich handelt. Natürlich um Queen. Queen, eine der erfolgreichsten Bands überhaupt auf der ganzen Welt. Über 320 Millionen verkaufte Tonträger. Das ist eine stolze Zahl, oder? Und sicherlich auch sehr, sehr viele Tonträger von diesem Titel verkauft. Zumindest 1981. Denn da war dieser Titel in Deutschland in den Charts ganz, ganz oben. Und die 12. erfolgreichste Single überhaupt. Flash.
1: 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Flash.

0: Aus dem Film Flash Gordon, das war Queen und eben Flash. Jetzt hin zur 11. erfolgreichsten Single des Jahres 1981 und der absolute Durchbruch für eine US-amerikanische Musikerin und Komponistin aus Pasadena in Kalifornien. Sie war lange Zeit Mitglied der Band New Christy Minstrels. Ja, aber wie gesagt, 1981 hatte sie dann als Solistin ihren absoluten Durchbruch auch in Amerika, denn da war sie Nummer 1 genauso wie in Deutschland. Mit diesem Hit hier, Better Davis Eyes, natürlich Kim Carnes.
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1: Mit KI-Support. Teils klar, teils hängen ein paar Wolken am Himmel und im Süden können anfangs noch Schauer oder Gewitter dabei sein. Sonst bleibt es meist trocken, bei aktuellen Temperaturen von 21 bis 12 Grad. Tagsüber dann Sonne und Wolken, später werden die Wolken mehr, dazu in der Mitte und im Süden teils kräftige Gewitter mit Starkregen und Hagel. Dazu werden es 26 bis 35 Grad.

Kim Carnes und Bette Davis, Eis. Damit sind wir angelangt in den Top 10 der erfolgreichsten Hits des Jahres 1981 und kommen zu einem Interpreten mit dem Namen Bernd von Ficht. Ja, wird jetzt nichts sagen. Ich darf euch aber auf jeden Fall sagen, dass er auch als Komponist sehr, sehr erfolgreich unterwegs ist. Er hat zum Beispiel Wally DeMorgue von der Gruppe Relax produziert. Er hat für Peter Kent den Titel geschrieben mit So Real Good Feeling oder aber auch Sail Away aus der Becks-Werbung. Oder aber auch das Titellied der RTL-Fernsehserie Gute Zeiten, Schlechte Zeiten. Ja, ja, das war Bernd von Ficht. Besser bekannt als Bernie Paul. Sein größter Hit überhaupt 1981, Oh No No. Die 10. erfolgreichste des Jahres 81.

0: Party-Hit total. Ihr habt ihn sicherlich erkannt, das waren Ottavan und Hands Up, die neunt erfolgreichste Single des Jahres 1981. Jetzt hin zu Platz Nummer 8 und zu einer Band, die 1981 ein Konzert gab. Ein ganz besonderes Konzert, nämlich in West-Berlin auf dem Platz der Republik vor dem Reichstagsgebäude, eben in West-Berlin. Und laut offizieller Zählung der Polizei waren anwesend, jetzt kommt's, 175.000 Zuschauer. Unglaublich. Die Band Barclay James Harvest. Der Erfolgstitel 1981, Live is for Living.
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Barclay, James Harvest und Life is for Living. Jetzt zu einem Künstler, der auf Platz Nummer 7 steht des Jahres 1981, aber vorhin auch schon auf Platz Nummer 14 gehört wurde. Da noch mit You Drive Me Crazy, jetzt mit Marie Marie. Na klar, Mr. Rockabilly, Shaky, Shakin' Stevens, siebenterfolgreichste Single des Jahres 81, Marie Marie.

0: Shakin' Stevens und Marie Marie. Jetzt zu Platz Nummer 6 und zu einem Künstler, der 250 Millionen Tonträger in seinem Leben bisher verkauft hat. Er gehört zu den erfolgreichsten Artisten in Amerika, denn er belegt Platz 22 der Billboard Hot 100 All-Time Top Artist Charts. Ja, ja. 1951, genauer gesagt am 30. Januar, ist er in Chiswick in London geboren. Er ist britischer Schlagzeuger, Sänger, Songwriter, Produzent, Schauspieler und auch seit 2012 Buchautor. Außerdem ist er Linkshänder. Ja, was bin ich ein Klugscheißer, gell? Ja. Wenn ich euch jetzt sage, dass er vor allen Dingen als Sänger der Gruppe Genesis bekannt wurde, dann gibt es jetzt nur noch zwei Möglichkeiten. Eine Möglichkeit nur noch, wenn ich euch den Namen nenne. Na klar, Phil Collins. Sein großer Hit 1981. Ihr wollt es wissen? Ihr wollt ihn hören? Ihr bekommt beides. In the Air Tonight.
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0: deutsche Musik. In den Charts 1981 und mega erfolgreich war eben er, Roland Kaiser und Lieb mich ein letztes Mal. Damit sind wir schon auf Platz Nummer 4 angelangt und kommen zu frustrierten Musikern, die nämlich völlig die Schnauze voll hatten von den kommerziellen Musikstilen so und wollten unbedingt Musik machen, wie zum Beispiel die Gruppe Kraftwerk. Ja, wer war das? Das waren zum Beispiel Mitch Ure und Steve Strange. Jetzt habt ihr sie vielleicht an dem Namen schon erkannt. Na klar, Visage. Ihr größter Hit 1981, Fade to Grey.
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0: Visage und Fade to Grey, die vierterfolgreichste Single des Jahres 1981. Ihr Bruder hat ihr diesen Titel geschrieben, ja, und er konnte es nachher nicht mehr hören. Sein Lied, was er geschrieben hat, und sie musste es ständig singen. Ja, und da hat er schon wieder fast bereut, dass er ihr dieses Lied auf den Leib geschrieben hat. Kids in America, Kim Wilde, die dritte erfolgreichste Single des Jahres 81. Und damit sind wir drin in den Top 3.
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